0: Kontakt zu tun.
1: Und schon angehört.
0: Time today, citation issue, seatbelt.
1: 10-4, 10-4, 2 hours.